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Soul Food, was unsere Seele braucht. Ein leckerer und schnell gemachter, deftiger Auflauf, der die Seele wärmt und glücklich macht. Ein wahres Soul Food. Mit diesen Worten wird das Rezept beschrieben, auf das ich bei der Suche nach Ideen für das Abendessen stoße. Als jemand, der sowohl gerne kocht als auch isst, kann ich einigermaßen nachempfinden, was die Autoren damit ansprechen wollen. Aber ich habe doch meine Zweifel, ob ein Gericht diese Erwartungen wirklich erfüllen kann. Keine Frage, zum Sattwerden braucht unser Körper Nahrung. Im besten Fall ist diese nicht nur schmackhaft, sondern auch reich an Nährstoffen, die zur Funktion eines gesunden Organismus beitragen. Doch was benötigt im Gegensatz dazu unsere Seele? Der Dichter des Psalm 63, König David, hat erfahren, dass seine Seele hungrig und durstig war. Im Psalm 63, Vers 6 schreibt er: Meine Seele wird satt wie von Fett und Mark, und mit jauchzenden Lippen lobt dich mein Mund, wenn ich an dich gedenke, nachsinne über dich. David befand sich unter Verfolgung in der Wüste und sah sein Leben innerlich wie äußerlich in Gefahr. In dieser Verzweiflung wendet er sich an Gott und erfährt seine Hilfe, seinen Schutz und seine Gnade. Darüber hinaus wird sein Herz trotz widriger Umstände von einer Freude erfüllt, die ihn dazu bringt, Gott zu loben. Seine äußerliche Situation ändert sich zwar nicht augenblicklich, doch David erlebt einen inneren Frieden und Halt, den er nicht mehr loslassen möchte. Auch wir geraten in Lebensumstände, die uns innerlich unruhig werden lassen. Und vielleicht gelingt es kurzfristig, den Hunger unserer Seele durch Ablenkung, alltägliche Vergnügungen oder scheinbare äußere Sicherheiten zu beseitigen. Doch wahre Ruhe und echten Halt finden wir bei dem, der selbst erlebt hat, wie seine Seele in Angst und Not war, als er bereit war, für uns Menschen in den Tod zu gehen. Jesus Christus.

Hast du dich schon mal bewusst nach Gott ausgestreckt? In unserer schnelllebigen Welt kann es ja durchaus schnell passieren, dass wir manchmal vergessen, wie mächtig es sein kann, mit Gott ins Gespräch zu kommen. Egal was uns bewegt, im Gebet können wir alles vor Gott bringen, das verspricht uns auch die Bibel. Lass uns also heute bewusst beten, für uns selbst, für unsere Lieben und natürlich für unser Umfeld. Wenn wir beten, verändert das nicht nur uns, sondern auch unsere Umgebung. Davon bin ich persönlich überzeugt. Du auch?

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einfach mal zu. Beim Zuhören lernst du meistens mehr, als wenn du selber redest. Wir leben in interessanten Zeiten. In Zeiten, in denen die Menschen mehr und mehr um sich selbst kreisen. Noch nie zuvor waren Self-Care und Work-Life-Balance ein so großes Thema wie in der heutigen Generation. Früher haben sich die Menschen gar nicht gefragt, welchen Beruf sie wirklich lernen wollen. Es gab auch gar nicht so viel Angebot. Und sie sind auch meist im gleichen Job geblieben. Heutzutage hat sich da viel getan. Und ich bin auch jemand, der zur neuen Generation gehört und bin durchaus auch dankbar dafür, dass wir mehr Achtsamkeit in unseren Alltag bringen. Was ich aber auch bemerkt habe, ist, dass uns das weniger zu Beziehungsmenschen macht, wenn wir immer auf uns selbst fokussiert sind und auch mehr von uns reden und nicht beim Gegenüber sind, dann bleibt da wenig Platz für den anderen. Und wir verpassen vielleicht die Tiefen, die in den Seelen des anderen schlummern. Wir lernen so viel mehr durch Beobachten, durch Zuhören, statt uns immer mitzuteilen. In Sprüche 25,11 steht, wie goldene Äpfel auf einer silbernen Schale, so ist ein rechtes Wort zur rechten Zeit. Wie schön und anschaulich ist dieser Vers. Ich finde, es hat so eine Süße, wenn wir nicht durch viele Worte ermutigen, sondern durch Zuhören und mit den richtigen Worten zur richtigen Zeit. Probier das bei deinem nächsten Gespräch einmal aus und ich bin mir sicher, eurem Gespräch wird das eine absolute Besonderheit verleihen.

Wir schauen gemeinsam in das Buch der Bücher, die Bibel. Es ist das meistverkaufte Buch weltweit. Jetzt schauen wir in das Buch der Psalmen, Kapitel 8. Ich blicke zum Himmel und sehe, was deine Hände geschaffen haben, den Mond und die Sterne. Allen hast du ihren Platz zugewiesen. Was ist da schon der Mensch, dass du an ihn denkst? Wie klein und unbedeutend ist er? Und doch kümmerst du dich um ihn. Bist du dir bewusst, dass du persönlich Gott wichtig bist?

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Du brauchst diese Kraft. Immer, wenn ich ans Fahrradfahren denke, dann denke ich an einen Schulausflug, auf dem die ganze Klasse um den Bodensee gefahren ist. Doch nach dem, wenn ich mich recht erinnere, zweiten Tag, ließ ich mich von meinen Eltern abholen. Das Fahrrad wurde in den Kofferraum gepackt und für mich ging es wieder nach Hause. Gut, ich muss dazu sagen, dass ich zu diesem Zeitpunkt noch mit meiner Essstörung zu kämpfen hatte und nicht die Kraft hatte, die es für solch einen Ausflug gebraucht hätte. Doch genau das ist es ja. Denn auch diesen Sommer sieht man Menschen auf Fahrrädern. Familien nutzen die Ferien für Ausflüge. Urlauber erkunden neue Orte. Die Sommerzeit lädt gerade dazu ein, unterwegs zu sein, raus aus dem normalen Alltag. Doch auch ein Fahrrad bleibt nur in Bewegung stabil. Sobald man stehen bleibt, wird es schwieriger, das Gleichgewicht zu halten. Und hierfür benötigt es Kraft. Du kannst im Urlaub nicht einfach aufhören zu essen. Ich brauche ja gerade weniger Energie und erwarten, die gleiche Kraft zu haben. Genau deswegen ist es auch wichtig, in dieser Zeit auf dein Glaubensleben zu achten. Denn gerade in der Ferienzeit haben wir oft keine Zeit für die stille Zeit. Auch hier gilt, du kannst im Urlaub nicht einfach aufhören, Zeit im Gebet zu verbringen. Ich brauche ja gerade nichts und erwarten, die gleiche Nähe zu Gott zu empfinden. Vielleicht geht es gerade nicht darum, Kraft aus der stillen Zeit für deinen Alltag zu beziehen. Doch vielleicht geht es darum, mit Gott zu starten, um deine Kinder richtig zu beraten. Denn wann verbringt ihr so viel gemeinsame Zeit wie jetzt? Vielleicht bist du auch, wie ich, solo unterwegs und es geht darum, mit der stillen Zeit zu starten, denn manch eine Begegnung ist unerwartet. Und stell dir vor, du hast dann Antworten für diese Menschen mit Fragen. Was auch immer du heute tust, du brauchst die Kraft deines Glaubens dazu. Und diese will dir dein dich liebender Vater geben. Greif zu. Danke für dich.

Stell dir vor, du stehst im Supermarkt, plötzlich spricht dich eine ältere Dame an und macht dir einfach so ein Kompliment. Es ist vielleicht nur ein kleiner Satz, aber ein Satz, der deinen ganzen Tag erhellen kann. Oft sind es nämlich genau diese kleinen, diese vermeintlich kleinen Gesten, die uns daran erinnern, wie wichtig wir füreinander sind. Lass

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Norman Vincent Peale war in den 90ern ein berühmter New Yorker Pfarrer, der vor allem für seine Lehre des positiven Denkens bekannt war. Er sagte, ändere deine Gedanken und du änderst dein Leben. Also eines mal vorweg. Ich glaube nicht, dass man aus eigener Kraft all seine Lebensumstände ändern kann, nur weil man positiv denkt. Und ich glaube auch nicht, dass mir das sehr viel Spaß machen würde. Dann müsste ich mir bei jedem schlechten Gedanken denken, oh je, jetzt passiert gleich was Schlimmes. Nein, danke. So viel Macht will ich gar nicht. Ich weiß aber auch, dass man nur durchs Ändern seiner Perspektive vieles bewirken kann. Fängt man an, auf die Dinge zu schauen, für die man dankbar ist, statt auf alles, was man noch nicht erreicht hat, wird man viel glücklicher. Aber auch das schaffe ich aus eigener Kraft nicht immer. Ich weiß aber zwei Dinge, die mich da sehr entlasten. Nummer uno, Gott will mir dabei helfen, richtig zu denken. Yep, unsere Gedanken beeinflussen vieles, aber wir haben nicht immer die Macht, die unter die Kontrolle zu bringen. Dabei kann der Heilige Geist helfen. In der Bibel steht, alles menschliche Denken nehmen wir gefangen und unterstellen es Christus, weil wir ihm gehorchen wollen. Wir können Jesus darum bitten, unsere Gedanken in Ordnung zu bringen, also sie eben ihm unterstellen. Nummer duo, das Wort Gottes selbst hat die Kraft, unsere Gedanken zu verändern. Wir können in der Bibel lesen, dass es selbst unsere Gedanken erneuert und wir dadurch Gottes Willen kennenlernen. Also, kein Stress. Auch wenn du mal nicht so positiv denken kannst, das passiert uns allen mal. Unser Input für heute. Think right with God's help.

Wir schauen gemeinsam in das Buch der Bücher, die Bibel. Es ist das meistverkaufte Buch weltweit. Ihr aber seid ein von Gott auserwähltes Volk, seine königlichen Priester. Ihr gehört ganz zu ihm und seid sein Eigentum. Deshalb sollt ihr die großen Taten Gottes verkünden. Er hat euch aus der Finsternis befreit und in sein wunderbares Licht geführt. Das steht in der Bibel im 1. Petrusbrief in Kapitel 2. Diese Worte erklären den Unterschied zwischen den Menschen, die Jesus folgen, und denen, die es nicht tun. Ohne Jesus leben wir Menschen in der Dunkelheit und haben eigentlich keine Hoffnung. Doch wenn wir Jesus folgen, gehören wir ab dem Zeitpunkt zu ihm. Das bedeutet Hoffnung, Freude und die Gewissheit, eines Tages bei Gott sein zu dürfen. Gehörst du auch schon zu Jesus?

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0: Zeitmanagement und Prioritäten setzen. Warum ist es so wichtig, Prioritäten zu setzen? Fragen wir doch Irene.
1: Ja, in einer Fülle, in der wir leben und in den ganzen Ablenkungen, die uns umgeben, wird es mehr und mehr wichtig, dass wir fokussiert sind, dass wir Prioritäten setzen, weil wir sonst unsere Energie komplett zerstreuen und nicht bündeln können. Und wir uns verlieren in allzu vielen To-Dos und ein bisschen vom Weg abkommen. Daher ist es extrem wichtig, immer wieder zu überprüfen, okay, was sind meine Prioritäten, wo möchte ich weiterkommen, sich kleine Zwischenziele stecken, vielleicht Wochenziele, Monatsziele, Halbjahres- oder Jahresziele. Das kann man ganz unterschiedlich machen und handhaben, wie man das möchte. Aber Prioritäten setzen ist unumgänglich, weil wir einfach durch die ganze Medienlandschaft und all die sozialen Medien einfach so einer dermaßen Fülle ausgesetzt sind an Ablenkungen und Zerstreuungen, dass wir uns sonst als Menschen einfach verlieren und nicht mehr wissen genau, okay, wo es lang geht. Und deswegen plädiere ich an dieser Stelle ganz bewusst, wirklich setz dich hin, überleg dir, was ist dir wichtig, prüf das auch mit Gott, wo sind meine Begabungen und dann setze wirklich ganz konkrete Prioritäten, wo willst du was vertiefen, verbessern und wie willst du deinen Tag und deine Woche planen. Ja, das ist einer der vielen Bausteine oder Schlüsseln für Zufriedenheit.
0: Irene Penz ist Psychotherapeutin. Sie hat ihre Praxis in Wien.

Mit jedem Mal, mit dem du dich selbst wertschätzt, zeigst du Gott, dass du seine Arbeit gut findest. Wer von uns kennt das nicht? Wir schauen in den Spiegel und es fallen uns 100 Dinge ein, die wir nicht an uns mögen. Aber fallen uns auch 100 Dinge ein, die wir mögen? Gott hat uns mit einer unglaublichen Liebe zum Detail geschaffen und wünscht sich, dass wir das erkennen können. Schon ganz zu Beginn der Schöpfung hat Gott immer wieder gesagt, und er sah, dass es gut war. Er hat alles gut geschaffen. Gott irrt sich nicht und macht keinen Fehler. Schreibe heute 10 Dinge auf, von denen du weißt, das hat Gott gut an dir gemacht.

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Über Benjamin Franklin sagt man, er war einer der Gründerväter der Vereinigten Staaten von Amerika. Bis zu seinem 42. Lebensjahr hat er übrigens als Drucker Karriere gemacht und ist erst dann in die Politik gegangen. Unter anderem hat er auch am Entwurf der Unabhängigkeitserklärung mitgearbeitet und war sogar einer ihrer Unterzeichner. Ob ihn seine erste Karriere wohl darauf vorbereitet hat? Wer weiß, vielleicht kommt ja von da seine Aussage, wer sich nicht vorbereitet, bereitet sich darauf vor, zu scheitern. Die hat mich echt nachdenklich gemacht. Sie ergibt für mich schon einen Sinn und ich will mich ja ideal vorbereiten, wenn ich nur immer eine Ahnung hätte, worauf genau und wie. Aber das geht ja nicht. Und wenn ich dann so weiter philosophiere, bereitet sich bei mir das Gefühl von Unsicherheit aus. Gar nicht schön. Weil ich ja eh nicht wissen kann, was kommt, scheint es oft leichter, den Kopf in den Sand zu stecken und zu hoffen, dass es alles gut vorbeigeht. Aber Gott sei Dank müssen wir das nicht. Gott hat selbst uns nämlich zugesagt, uns auszurüsten für das, was kommen wird. Und er hat einen Plan. Wenn wir dazu bereit sind und ihm vertrauen, müssen wir uns nicht fürchten vor dem, was kommt und sind gut vorbereitet. Im 2. Thessaloniker 1,5 steht ganz klar, denn er wird euch vorbereiten für sein Reich, für das ihr jetzt leidet. Gott kommt nicht erst für den Applaus auf die Bühne, sondern er will, dass wir seine Hand nehmen. Nein, wir wissen nicht, was kommt, aber Gott weiß es und es ist an ihm, uns vorzubereiten. Puh, da bin ich mal erleichtert, denn gemeinsam mit ihm werden wir sicher nicht scheitern. Unser Input? Let God prepare you.

Wir schauen gemeinsam in das Buch der Bücher, die Bibel. Es ist das meistverkaufte Buch weltweit. Ein Mensch, der viel redet, versündigt sich leicht. Wer seine Zunge im Zaum hält, zeigt Verstand. Das steht in der Bibel im Buch der Sprüche, in Kapitel 10. Dieses Buch ist durchaus dafür bekannt, viele Lebensweisheiten zu enthalten. Irgendwie ist es ja auch logisch, oder? Wenn ich viel rede, dann kann ich auch viele Dinge sagen, die andere Menschen verletzen oder Schaden anrichten. Besser ist es da durchaus, wenn ich darüber nachdenke und meine Worte mit Bedacht wähle. Wie geht's dir damit? Schaffst du es, wenn notwendig, dir auch mal auf die Zunge zu beißen?

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Fußball-WM. Gelbe und rote Karten. Sie können ein Fußballspiel maßgeblich beeinflussen und für viel Wut sorgen. Die gelben und die roten Karten. Manche Fußballspieler sehen sie besonders häufig. Andere, wie Philipp Lahm seinerzeit, nur selten. Andere kommen ohne Karte davon, obwohl sie einen kräftigen Schulterbiss hingelegt haben, wie der Uruguayer Suarez im Spiel gegen Italien bei der WM 2014. Wenn das Foul nicht extrem hart war, wird der Spieler zunächst mit der gelben Karte verwarnt. Wenn er ein zweites Mal ein Foul begeht, kann er die rote Karte gezeigt bekommen und seine Mannschaft spielt mit einem Mann weniger weiter. Das Prinzip einer Fair-Warnung sehen wir auch noch in vielen anderen Bereichen. In der Kindererziehung, der Straßenverkehrsordnung, bei Rechnungen und Ähnlichem. Doch wie ist das bei Gott? Tatsächlich finden sich auch in der Bibel einige Fair-Warnungen. Ein eindrückliches Beispiel dafür ist der ägyptische Pharao. Er hält die Israeliten als Sklaven. Als sie ihn bitten, aus dem Land gehen zu dürfen, erlaubt er es ihnen nicht. Trotz insgesamt 10 gelben Karten in Form von immer schlimmer werdenden Plagen. Nach der 10. Verwarnung ist es fast wie in der Bundesliga, dass der Pharao vom Platz gestellt wird und die Israeliten ziehen lassen muss. Doch kaum ist er wieder zurück auf dem Spielfeld, nimmt er die Verfolgung auf und ertrinkt im Schilfmeer. Die rote Karte, und zwar endgültig. Sein Beispiel sollte uns eine persönliche Warnung sein. Gott zeigt uns in einzelnen Geschehnissen immer wieder, dass er der gleiche, allmächtige Gott wie zur Zeit des Pharao ist. Jeder von uns hat die Möglichkeit, seine Warnungen zu beachten und zu Gott umzukehren. Dann erleben wir seine Größe und Macht als Segen und nicht als Strafe.

Geschichte von der Speisung der 5000 ist für mich ein wunderbares Beispiel für Gottes Fülle. Aus nur wenigen Broten und Fischen macht Jesus genug für tausende Menschen. Das zeigt uns, dass Gott aus dem Wenigen, das wir haben, Großes machen kann. Vertrauen wir doch darauf, dass er unsere Bedürfnisse kennt und dass er uns versorgt.

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Sir James Matthew Barrie war ein englischer Bühnenautor und ist am besten bekannt als Erfinder der Figur Peter Pan. Er sagt, das Leben ist eine große Lektion in Demut. Demut ist super spannend, weil viele Menschen sich heutzutage darunter gar nichts mehr Tugendhaftes vorstellen, sondern bei dem Begriff eher jemanden vor Augen haben mit einem schlechten Selbstbild, der sich ewig zurückhält und sich immer unterlegen fühlt. Die Bibel sagt, Blödsinn, und verbindet Demut immer mit Weisheit. In Sprüche 11,2 heißt es, auf Übermut folgt Schande, bei den Demütigen aber ist Weisheit. Die Redewendung, Hochmut kommt vor dem Fall, ist also schlicht und einfach von der Bibel geklaut. Gott sieht jemanden Demütigen nicht als jemanden, der sich minderwertig fühlt, sondern als jemanden, der weise handelt. Vielleicht ist die Idee, die man hat, wirklich top. Vielleicht wäre es aber trotzdem zum Beispiel eine gute Idee, sich Rat einzuholen, bevor man loslegt. Demut heißt nicht, dass man weniger wert ist als andere. Nicht einmal, dass man sich zum Beispiel nicht seiner eigenen Stärken bewusst sein darf, sondern eben, dass man in Balance lebt. Dass man auch, wenn man etwas super kann, versteht, dass man noch andere Menschen braucht, um vorwärts zu kommen. Und vor allem Gottes Gnade und Hilfe. Aber so wie Barrie sagt, wird jeder, der nicht so handelt, schnell im Leben lernen, dass Demut immer der bessere Weg ist. Darum unser Input, stick to humility.

That's okay. Wir schauen gemeinsam in das Buch der Bücher, die Bibel. Es ist das meistverkaufte Buch weltweit. Helft euch gegenseitig bei euren Schwierigkeiten und Problemen. So erfüllt ihr das Gesetz, das wir von Christus haben. Das steht in der Bibel im Galaterbrief. Paulus erinnert mit seinem Brief an die Christen in Galatien daran, was Jesus uns aufgetragen hat. Sein Gebot lautet, dass wir einander lieben sollen, so wie Jesus uns geliebt hat. Das ist ein ganz schön großer Auftrag, oder? Wenn wir einander bei Problemen und Schwierigkeiten helfen, dann ist das ein Weg, diese Liebe zu zeigen. Und dabei gibt es keine Einschränkungen. Du kannst zum Beispiel ganz praktisch helfen, indem du für jemanden kochst oder den Rasen mähst. Oder du kannst deine Unterstützung zeigen, indem du zuhörst und Zeit mit einer Person verbringst, die gerade schwere Zeiten durchmacht. Oder du kannst beten. Natürlich gibt es noch viel mehr Möglichkeiten, Gottes Liebe sichtbar zu machen. Überleg doch mal, wem kannst du heute helfen und dadurch Gottes Liebe zeigen?

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Du brauchst diese Kraft. Immer wenn ich ans Fahrradfahren denke, dann denke ich an einen Schulausflug, auf dem die ganze Klasse um den Bodensee gefahren ist. Doch nach dem, wenn ich mich recht erinnere, zweiten Tag, ließ ich mich von meinen Eltern abholen. Das Fahrrad wurde in den Kofferraum gepackt und für mich ging es wieder nach Hause. Gut, ich muss dazu sagen, dass ich zu diesem Zeitpunkt noch mit meiner Essstörung zu kämpfen hatte und nicht die Kraft hatte, die es für solch einen Ausflug gebraucht hätte. Doch genau das ist es ja. Denn auch diesen Sommer sieht man Menschen auf Fahrrädern. Familien nutzen die Ferien für Ausflüge. Urlauber erkunden neue Orte. Die Sommerzeit lädt gerade dazu ein, unterwegs zu sein, raus aus dem normalen Alltag. Doch auch ein Fahrrad bleibt nur in Bewegung stabil. Sobald man stehen bleibt, wird es schwieriger, das Gleichgewicht zu halten. Und hierfür benötigt es Kraft. Du kannst im Urlaub nicht einfach aufhören zu essen. Ich brauche ja gerade weniger Energie und erwarten, die gleiche Kraft zu haben. Genau deswegen ist es auch wichtig, in dieser Zeit auf dein Glaubensleben zu achten. Denn gerade in der Ferienzeit haben wir oft keine Zeit für die stille Zeit. Auch hier gilt, du kannst im Urlaub nicht einfach aufhören, Zeit im Gebet zu verbringen. Ich brauche ja gerade nichts und erwarten, die gleiche Nähe zu Gott zu empfinden. Vielleicht geht es gerade nicht darum, Kraft aus der stillen Zeit für deinen Alltag zu beziehen. Doch vielleicht geht es darum, mit Gott zu starten, um deine Kinder richtig zu beraten. Denn wann verbringt ihr so viel gemeinsame Zeit wie jetzt? Vielleicht bist du auch, wie ich, solo unterwegs und es geht darum, mit der stillen Zeit zu starten, denn manch eine Begegnung ist unerwartet. Und stell dir vor, du hast dann Antworten für diese Menschen mit Fragen. Was auch immer du heute tust, du brauchst die Kraft deines Glaubens dazu. Und diese will dir dein dich liebender Vater geben. Greif zu! Danke für dich.

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1: Willst du morgens glücklich aufwachen, musst du darauf achten, was du abends in dich reinlässt. Willst du heute Abend glücklich ins Bett gehen, musst du darauf achten, was du heute durch den Tag in dich reinlässt. Pro Sekunde werden ca. 11 Millionen Sinneseindrücke in unserem Gehirn verarbeitet. Davon nehmen wir jedoch nur etwa 40 davon bewusst wahr. Krass, oder? Unser Gehirn ist wirklich das spannendste und komplexeste Organ, das der menschliche Körper hat. Das hat Gott wirklich sehr ausgeklügelt geplant. Deswegen ist es wirklich wichtig, mit welchen Informationen wir unser Gehirn tagtäglich füttern. Josua im Alten Testament hat einen guten Tipp, wie wir das wahre Glück auf der Erde finden können. In Josua 1,8 steht: Und lass das Buch dieses Gesetzes nicht von deinem Munde kommen, sondern betrachte es Tag und Nacht, dass du hältst und tust in allen Dingen nach dem, was darin geschrieben steht. Dann wird es dir auf deinen Wegen gelingen und du wirst es recht ausrichten. Josua verspricht, dass uns alles gelingen wird, was wir uns vornehmen, wenn wir unseren Blick auf das Wort Gottes gerichtet lassen und wir uns Tag und Nacht, also sogar in unseren Träumen daran erinnern. Beginne und beende deinen Tag doch mit ein bisschen Bibellesen und einem Gebet. Und ich versichere dir, deine Tage und auch deine Nächte werden sich unglaublich verändern.

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Gustave Courbet war ein französischer Maler des Realismus. Er meinte, Kunst ist sichtbar gemachtes Wissen. Ich bin leider keine große Kunstkennerin, aber ich denke schon, dass sich in Kunstwerken viel verbirgt. Bei manchen kann ich mir mehr vorstellen, was gemeint ist, bei anderen weniger. Aber unabhängig von meinem Verständnis stecken Planung, Überlegungen und auch Herz dahinter. Darum ist es wichtig, respektvoll mit den Ideen anderer umzugehen. Kunst ist vergleichbar mit einer Entdeckungsreise. Umso mehr man sich hineindenkt und fühlt, umso größer ist der persönliche Output. Der Künstler gibt mit seinen Werken einen Einblick in seinen persönlichen Zugang zur Natur und zur Welt. Manche verwenden dafür verschiedene Materialien, andere gestalten mit Tönen und Sprache. Jede Variante braucht Mut. Man macht sich auch immer emotional verletzlich, wenn man andere in seine Betrachtungen mit hineinnimmt. Kunst bietet auf vielen Ebenen Anreize. Die Kreativität der Betrachter wird angeregt, eigene neue Gedankenräume eröffnet und natürlich Wissen vermittelt. Die absolute Nummer 1 bei der schöpferischen Gestaltung ist Gott. Wenn wir bedenken, mit welcher Liebe zum Detail er uns geschaffen hat, bin ich einfach nur sprachlos. Es ist spannend, welchen Schatz an Eigenschaften Gott in jeden von uns hineingelegt hat. Ich will dir ehrlich Mut machen. Auch in dir gibt es noch so viel zu entdecken. Bei jeder einzelnen Begabung und Eigenschaft hat er sich etwas gedacht, genauso wie bei unseren Schwächen. Im 2. Mose 31,3 sagt Gott über einen Menschen, mit meinem Geist habe ich ihn erfüllt. Ich habe ihm Weisheit und Verstand gegeben und ihn befähigt, alle für den Bau erforderlichen handwerklichen und künstlerischen Arbeiten auszuführen. Wir dürfen kreativ sein, aber sollten auch in Gottes Licht prüfen, was wir sehen. Denn nicht jeder Ausdruck von Kunst kommt von Gott. Unser Input: God is the greatest artist.

Wir schauen gemeinsam in das Buch der Bücher, die Bibel. Es ist das meistverkaufte Buch weltweit. Jetzt schauen wir in den 1. Thessalonicher Brief, Kapitel 5. Keiner von euch soll Böses mit Bösem vergelten. Bemüht euch vielmehr darum, einander wie auch allen anderen Menschen Gutes zu tun. Schon mal darüber nachgedacht?

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1: Last im Gepäck. Stell dir vor, du bist 1 bis 2 Monate lang in der Natur unterwegs, ohne zwischendurch duschen oder frische Wäsche aus dem Schrank holen zu können. Auch Einkaufsmöglichkeiten gibt es keine. Was würdest du in deinen Rucksack packen? Worauf würdest du verzichten? Du würdest wohl nur Dinge mitnehmen, die absolut notwendig sind. Nicht zuletzt deshalb, um so wenig wie möglich schleppen zu müssen. Denn jedes ersparte Kilogramm stärkt deine körperlichen Ressourcen. Dadurch sinkt die Gefahr, unterwegs aufgeben zu müssen. So wie manche Wanderer oder Weltentdecker nur mit einem Rucksack bepackt sind, sind auch wir auf einer Lebensreise unterwegs. Zu Beginn der Reise erhält jeder einen Rucksack. Im Laufe der Zeit wird dieser mit Erfahrungen, Freuden und Sorgen gefüllt. Der Träger spürt, dass der Rucksack an Gewicht zunimmt. Neben positiven Dingen sammelt sich dort leider auch Müll an. Statt ihn täglich auszusortieren, werden einige dieser Müllstücke als Souvenirs betrachtet. Der Träger will sie nicht hergeben. Er redet vielleicht mit Gott über dieses Aussortierte, bittet ihn um seine Hilfe, aber schlussendlich packt er sie wieder in seinen Rucksack. Seine Freiheit wird immer mehr eingeschränkt. In Matthäus 11, Vers 28 sagt Jesus: Kommt alle her zu mir, die ihr müde seid und schwere Lasten tragt. Ich will euch Ruhe schenken. Dieser Vers lädt uns nun ein. Wer müde und beladen ist, darf zu Jesus kommen. Von unserer Geburt an lastet Schuld auf uns. Der Rucksack ist schon am Anfang nicht ganz leer. Mit der Zeit beweisen wir das mit eigenen Taten und Fehlern, die unseren Mitmenschen schaden. Wir merken, dass wir trotz Anstrengung nicht perfekt sind. Doch genau dafür ist Jesus auf diese Welt gekommen. Wir dürfen im Gebet alles aussprechen, was uns belastet. Vor allem dürfen wir ihm die Last unserer Sünde nennen. Er will sie vergeben.

In der Bibel stehen so viele zutiefst bewegende Geschichten. Zum Beispiel die vom verlorenen Sohn. Sie erzählt uns von einem Vater, der seinen Sohn trotz dessen Fehlern mit offenen Armen empfängt. Mit dieser Geschichte will uns Gott seine unendliche Liebe und Barmherzigkeit zeigen. Egal wie weit wir uns entfernt haben oder wie viele Fehler wir gemacht haben, bei Gott finden wir immer einen Weg zurück.

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Der Maler und Dichter William Blake hinterließ den Spruch: Kein Vogel fliegt zu hoch, solange er mit seinen eigenen Flügeln segelt. Kennt ihr das, wenn man jemanden besonders begabten sieht und sich denkt, das würde ich auch so gerne können? Manchmal verlieren wir dann völlig den tatsächlichen Blick auf unsere eigenen Fähigkeiten. Ich habe mir zum Beispiel mal als Kind eine Geige gewünscht und war fest davon überzeugt, dass ich sie nur in die Hand zu nehmen brauche und fröhlich darauf losspielen kann. Einfach so, wie ein kleiner Vivaldi. Zu meiner großen Enttäuschung war das aber nicht der Fall. Und die ersten Töne waren schmerzhaft hässlich. Als ich dann begriffen habe, dass ich wohl auch vorher üben muss, ist mir schnell die Lust vergangen. Man kann ja nur sehr wenig Dinge einfach so aus dem Stegreif. Aber es gibt ja tatsächlich Fähigkeiten, die uns irgendwie in die Wiege gelegt wurden. Die haben natürlich auch alle Entwicklungs- und Ausbaupotenzial. Aber manchmal frage ich mich doch, warum wir oft so lange herumkrampfen und versuchen, unsere Schwächen auszuglätten. Anstatt uns auf das zu fokussieren, was uns eigentlich liegt. Wahrscheinlich hat sich Gott ja auch was dabei gedacht, dass er uns diese Fähigkeiten gegeben hat. Und die machen dann ganz natürlich am meisten Spaß. Solange wir aber andere Vögel ansehen und unbedingt so fliegen wollen wie die, werden wir ewig unglücklich sein. Also, lassen wir das. Wir müssen nicht können, was Susi kann oder Peter oder Stefan. Das, was wir gut machen, ist auch cool und imponiert wahrscheinlich auch wem. Unser Input: Learn to soar with your wings.

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schon gemeinsam in das Buch der Bücher, die Bibel. Es ist das meistverkaufte Buch weltweit. Petrus antwortete: Herr, zu wem sollten wir gehen? Nur du hast Worte, die ewiges Leben schenken. Das steht in der Bibel im Johannesevangelium in Kapitel 6. Petrus ist einer der 12 Jünger Jesu. Jesus hat in seiner Wirkungszeit durch seine Worte und Taten für viel Aufmerksamkeit gesorgt. Viele Menschen waren Jesus nachgefolgt, hörten seine Reden und sahen die Wunder, die er getan hatte. Doch nicht immer kam das bei allen gut an. Viele wandten sich im Laufe von Jesu Wirken wieder von ihm ab oder begannen sogar gegen ihn zu arbeiten. Als sich gerade wieder viele Anhänger abgewandt hatten, fragte Jesus dann auch seine Jünger: Wollt ihr jetzt auch gehen? Da antwortete Petrus: Herr, zu wem sollten wir gehen? Nur du hast Worte, die ewiges Leben schenken. Wie sieht das bei dir aus? Folgst du Jesus schon nach? Er lädt dich auf jeden Fall dazu ein.

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0: Zeitmanagement und Prioritäten setzen. Welche Rolle spielt hier Disziplin? Fragen wir doch Irene.
1: Sicherlich eine große. Gerade da haben viele Menschen Probleme und lassen sich unglaublich leicht wieder ablenken, siehe Silvestervorsätze. In der ersten Woche ist das Fitnessstudio wahrscheinlich meistens voll im Jänner, aber jetzt wird es schon wieder leerer sein, weil viele, viele Menschen sich mit Disziplin durchhalten, dranbleiben, viele große Probleme haben. Das hat viele Ursachen. Vielleicht haben sie es nicht gelernt, hatten zu wenig Vorbilder, haben kein Modell, sind zerstreut, schauen zu viele Medien. Also es kann viele, viele Ursachen haben, denen müsste man eben auf den Grund gehen, welche Ursachen das haben kann und dann wirklich trainieren, trainieren, trainieren. Und Disziplin fällt nicht vom Himmel, das muss ich auch sagen. Disziplin ist eine hart erarbeitete Eigenschaft, würde ich mal meinen, und benötigt wirklich einen Überwindergeist. Und das muss man wirklich üben und trainieren und sich das fest vornehmen. Also ich lade jeden und jede ein, der oder die heute zuhört, wirklich sich mal eine kleine Sache vorzunehmen und zu sagen, okay, da bleibe ich jetzt einfach dran. Das nehme ich mir jetzt vor für die nächsten Wochen. Und sei es, dass man sagt, okay, ich esse nur mehr 3-mal in der Woche Süßes statt 7-mal. Als kleines Beispiel, oder ich gehe nur mehr die Stiegen und fahre nicht mit der Rolltreppe und das mache ich jetzt. Also das können so ganz kleine erste Schritte sein, Disziplin zu üben und aus der Bequemlichkeit rauszugehen. Also ja, Disziplin spielt eine riesige Rolle. Bitte übe es ein, fang an, am besten gleich heute oder morgen. Schiebe es nicht hinaus, es lohnt sich, es gibt ein gutes Gefühl von Selbstbeherrschung, von Freude, einfach auch etwas getan zu haben, sich überwunden zu haben. Und es ist eine wunderbare Möglichkeit, auch mit sich selbst einfach mehr zufrieden zu sein und einfach starten. Und wenn es nicht klappt, aufstehen, weitergehen und sich Hilfe holen, wenn es möglich und wenn es nötig ist.
0: Irene Penz ist Psychotherapeutin. Sie hat ihre Praxis...

0: okay.
1: Ermutigt einander mit Psalmen, Lobgesängen und von Gottes Geist eingegebenen Liedern. Singt und jubelt aus tiefstem Herzen zur Ehre des Herrn. Das steht in Epheser 5, 19 und ich finde, das ist eine ganz klasse Ermutigung. Denn durch den Lobpreis kann ich Gott zujubeln und neue Kraft tanken. Und wenn ich gemeinsam mit anderen singen kann, dann stärkt es auch noch die Gemeinschaft. Vielleicht möchtest du ja auch in nächster Zeit deine Freunde zum gemeinsamen Lobpreis einladen?

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Das heutige Zitat ist von Florence Nightingale. Sie war eine Begründerin der modernen westlichen Krankenpflege und einflussreiche Reformerin. Sie trug in Großbritannien und den zum Empire gehörenden Ländern wesentlich dazu bei, dass sich die Krankenpflege zu einem gesellschaftlich geachteten und anerkannten Berufsweg für Frauen entwickelte und legte Ausbildungsstandards fest, die zuerst in der von ihr gegründeten Krankenpflegeschule umgesetzt wurden. Sie meinte: "Ich führe meinen Erfolg darauf zurück, dass ich nie eine Entschuldigung hatte oder akzeptierte. Wie wenig kann Angst bewirken?" Ich weiß nicht, wie es euch geht, aber auf mich wirkt dieser Ausspruch ziemlich hart. Frau Nightingale hat Beeindruckendes erreicht und bewirkt, aber ob dieses Motto wirklich der einzige Weg zum Erfolg ist? Mich erinnert der Ausspruch an "geht nicht, gibt's nicht". Naja, und Tatsache ist, manches geht eben nicht. Dabei ist das nicht unbedingt ein Nachteil. Statt stur seinen Blick auf das zu richten, was im Moment gerade noch nicht oder nicht klappt, hilft schon ein kleiner Schwenk auf die Seite und wir sehen vielleicht eine ganz andere Lösung. Oft sind es Dinge, die dann vielleicht sogar besser passen als das, was wir dachten, schaffen zu müssen. Ich denke, wir dürfen dankbar sein über unsere Begrenzungen und es getrost Gott überlassen, wann etwas an der Reihe ist. Wenn wir merken, dass irgendwo eine Tür zugeht oder sich Schwierigkeiten aufbauen, ist vielleicht ein Stückchen abseits genau das, was für uns gerade passend wäre. In Lukas 1,37 heißt es: "Denn kein Wort, das von Gott kommt, wird kraftlos sein." Unser Input: Trust in God's strength, not your own.

Wir schauen gemeinsam in das Buch der Bücher, die Bibel. Es ist das meistverkaufte Buch weltweit. Betet auch für mich, damit Gott mir zur rechten Zeit das rechte Wort gibt und ich überall das Geheimnis der rettenden Botschaft frei und offen verkünden kann. Auch hier im Gefängnis will ich das tun. Betet darum, dass ich auch in Zukunft diese Aufgabe mutig erfülle, so wie Gott sie mir aufgetragen hat. Das steht in der Bibel im Epheserbrief. Diese Worte stammen von Paulus. Zu der Zeit, als er diese Worte aufschrieb, saß er in Rom im Gefängnis. Er war bereits über 2 Jahre in Gefangenschaft. In seinem Brief an die Christen in Ephesus bittet er sie darum, für ihn zu beten. Paulus bittet aber nicht um Gebet für seine eigene Freilassung, sondern darum, dass er an diesem Ort, an dem er gerade ist, Gelegenheit und Mut hat, von Jesus zu erzählen. Für Paulus war klar, dass es wichtiger ist, dass die Menschen in seinem Umfeld die gute Botschaft von Jesus hören, als dass er selbst aus dem Gefängnis freikommt. Welche Priorität hat es für dich, anderen Menschen von Jesus zu erzählen?

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Du brauchst diese Kraft. Immer, wenn ich ans Fahrradfahren denke, dann denke ich an einen Schulausflug, auf dem die ganze Klasse um den Bodensee gefahren ist. Doch nach dem, wenn ich mich recht erinnere, zweiten Tag, ließ ich mich von meinen Eltern abholen. Das Fahrrad wurde in den Kofferraum gepackt und für mich ging es wieder nach Hause. Gut, ich muss dazu sagen, dass ich zu diesem Zeitpunkt noch mit meiner Essstörung zu kämpfen hatte und nicht die Kraft hatte, die es für solch einen Ausflug gebraucht hätte. Doch genau das ist es ja. Denn auch diesen Sommer sieht man Menschen auf Fahrrädern. Familien nutzen die Ferien für Ausflüge. Urlauber erkunden neue Orte. Die Sommerzeit lädt gerade dazu ein, unterwegs zu sein, raus aus dem normalen Alltag. Doch auch ein Fahrrad bleibt nur in Bewegung stabil. Sobald man stehen bleibt, wird es schwieriger, das Gleichgewicht zu halten. Und hierfür benötigt es Kraft. Du kannst im Urlaub nicht einfach aufhören zu essen. Ich brauche ja gerade weniger Energie und erwarten, die gleiche Kraft zu haben. Genau deswegen ist es auch wichtig, in dieser Zeit auf dein Glaubensleben zu achten. Denn gerade in der Ferienzeit haben wir oft keine Zeit für die stille Zeit. Auch hier gilt, du kannst im Urlaub nicht einfach aufhören, Zeit im Gebet zu verbringen. Ich brauche ja gerade nichts und erwarten, die gleiche Nähe zu Gott zu empfinden. Vielleicht geht es gerade nicht darum, Kraft aus der stillen Zeit für deinen Alltag zu beziehen. Doch vielleicht geht es darum, mit Gott zu starten, um deine Kinder richtig zu beraten. Denn wann verbringt ihr so viel gemeinsame Zeit wie jetzt? Vielleicht bist du auch, wie ich, solo unterwegs und es geht darum, mit der stillen Zeit zu starten, denn manch eine Begegnung ist unerwartet. Und stell dir vor, du hast dann Antworten für diese Menschen mit Fragen. Was auch immer du heute tust, du brauchst die Kraft deines Glaubens dazu. Und diese will dir dein dich liebender Vater geben. Greif zu. Danke für dich.

Wir schauen gemeinsam in das Buch der Bücher, die Bibel. Es ist das meistverkaufte Buch weltweit. Und dies hat Gott versichert. Er hat uns das ewige Leben geschenkt und dieses Leben ist in seinem Sohn. Das steht in der Bibel im Neuen Testament im ersten Johannesbrief. Bist du dir sicher, dass du ewiges Leben hast, das heißt, dass du eines Tages bei Gott sein wirst, oder denkst du noch über diese Frage nach? Johannes bringt es in seinem Brief auf den Punkt, würde ich behaupten, was es mit der guten Nachricht von Jesus auf sich hat. Gott liebt dich und möchte dir ewiges Leben schenken. Dieses Geschenk, also das ewige Leben, kannst du aber nicht durch eigene Leistungen erhalten. Du kannst es nur durch die Beziehung zu Jesus geschenkt bekommen.

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Herbert Spencer war ein englischer Philosoph und Soziologe. Er sagte, das große Ziel von Ausbildung ist nicht Wissen, sondern Handeln. Kennt ihr die Aussage, wenn man mit jemandem darüber redet, was er in einer Situation tun sollte, und er meint dann, ja, ich weiß eh, aber... Aha, du weißt es also, tust es aber nicht. In dem Fall braucht man sich eigentlich nicht darüber aufzuregen, dass sich nichts ändert oder überhaupt über die Situation. Wenn man die Lösung schon weiß, gibt es keinen anderen logischen Weg, als sie durchzuführen. Wenn und aber helfen da nicht. Auch Jesus hat das seinen Jüngern gesagt. Er hat 3 Jahre mit ihnen verbracht und ihnen gelehrt, wie sie leben sollen. Am Ende seines Dienstes sagt er, ihr wisst jetzt all diese Dinge. Glücklich wird man euch nennen, wenn ihr auch danach handelt. Das Wissen alleine verändert nichts. Nur das Tun bringt auch Frucht mit sich. Es gibt sogar eine Bibelstelle, die sagt, wenn wir es nur wissen, aber nicht ausführen, betrügen wir uns nur selbst. Habe ich zum Beispiel schon gehört, dass man vergeben soll und habe trotzdem 14 Ausreden, warum das in meinem bestimmten Fall sicher nicht relevant ist, wird mir das nichts helfen. Und auch Gott wird erst eingreifen, wenn wir der Wahrheit ins Gesicht blicken. Aber solange Ausreden uns davon abhalten, das Richtige zu tun, wird Gott geduldig warten. Man kann Gott auch einfach sagen, dass man es nicht aus eigener Kraft schafft, aber möchte, und er wird einem helfen. Er wird uns immer segnen dafür, nach seinem Willen handeln zu wollen, und kommt uns auf halbem Weg entgegen. Doch erst ist unsere Initiative gefragt, manchmal auch einfach im Gebet. Und dann wird Gott den nächsten Schritt zeigen. Unser Input: Don't just know it, do it.

Das Verborgene versteckt sich gar nicht vor dir. Es kann und will von dir gefunden werden. Das Sichtbare allerdings ist oft nicht das, wonach du suchst. Manchmal ist es auch das, was das Verborgene verdeckt und versteckt. Gott liebt eine Frage am allermeisten. Wenn wir uns nämlich fragen, Gott, wie bist du? Lass mich dich erkennen, ich suche dich. Er verspricht in Jeremia 29, 13 bis 14, ihr werdet mich suchen und finden, denn wenn ihr mich von ganzem Herzen suchen werdet, so will ich mich von euch finden lassen, spricht der Herr. Er will sich so gerne offenbaren, deswegen hat er uns auch die Bibel gegeben, damit wir nach ihm forschen können. Er versteckt sich nicht vor dir. Fokussiere dich heute bewusst darauf, Gott in seinem Wort zu begegnen. Hinter jeder Zeile kannst du seine Liebe zu dir entdecken.

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Durchlässigkeit. Beim Dressurreiten gibt es den Begriff Durchlässigkeit. Ein durchlässiges Pferd reagiert auf feine reiterliche Hilfen, lässt diese quasi durch seinen Körper fließen und setzt aufmerksam die vom Menschen geforderten Aufgaben um. Bei pferdegerechter Ausbildung arbeitet es willig mit, schwingt locker im Rücken, fußt mit der Hinterhand weit unter seinen Rumpf und läuft in allen Gangarten in Balance. Durchlässigkeit ist ein hohes reiterliches Ziel. Nur mit einem durchlässigen, ausbalancierten Pferd können schwierige Lektionen mit Leichtigkeit geritten werden. Die Kunst liegt darin, die Reiterhilfen immer mehr zu verfeinern, bis sie unsichtbar sind. Für mich als Reiterin ist es eine Augenweide, ein gut eingespieltes Mensch-Pferd-Paar im Dressurviereck zusammen tanzen zu sehen, was eine jahrelange Ausbildung beider voraussetzt. Der Reiter hat es nicht nötig, sein Pferd mit Zwangsmitteln gefügig zu machen. Der Gesichtsausdruck des Pferdes verrät, dass es trotz körperlicher und mentaler Anstrengung Freude an der Arbeit hat. Es strahlt trotz Kraftanstrengung Eleganz aus und ist bereit, alles für seinen Reiter zu geben. Das ist ein schönes Bild für die Beziehung zwischen Gott und einem gläubigen Menschen. Gott gibt Anleitungen und Aufgaben für dessen Leben. Seine Hilfen sind sehr fein. Gott hat ihm alles mitgegeben, um sie umzusetzen. Sein Ziel mit ihm ist, dass die göttliche Liebe durch ihn zu den Mitmenschen fließt. Gott bildet ihn aus, sodass er durchlässig für Gottes Wirken und ihm immer ähnlicher wird. Dazu hat er ihm individuelle Talente geschenkt, die es ihm ermöglichen, ein erfülltes Leben im Dienst für das Evangelium und zu Gottes Ehre zu führen. Wenn ein Mensch im Einklang mit Gottes Willen lebt, hat er Freude und inneren Frieden, was er sichtbar ausstrahlt.

Wir alle haben die Möglichkeit, ein Segen für andere zu sein. Manchmal sind es große Taten, oft aber auch gerade die kleinen Gesten. Ein aufmunterndes Wort zum Beispiel, eine helfende Hand, ein offenes Ohr. Lasst uns heute bewusst darauf achten, wo wir ein Licht für jemand anderen sein können. Denn wenn wir geben, empfangen wir oft sogar viel mehr zurück. Eine wunderbare Möglichkeit, Gottes Liebe weiterzugeben.

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Malala Yousafzai ist eine Kinderrechtsaktivistin aus Pakistan. 2014 wurde ihr der Friedensnobelpreis zuerkannt. Mit damals 17 Jahren ist sie die jüngste Preisträgerin in der Geschichte des Nobelpreises und die mit Abstand jüngste in der Geschichte des Friedensnobelpreises. Sie meint, wenn die ganze Welt schweigt, bekommt sogar eine einzelne Stimme Gewicht. Ich finde diese junge Frau und ihre Geschichte wirklich erstaunlich. Sie war sich der Gefahren bewusst und hat sich trotzdem getraut, ihre Stimme zu erheben für das weltweite Recht von Kindern auf Bildung. Bewundernswert, so eine Überzeugung, Haltung und Entschlossenheit. Bei mir steht nicht das Leben auf dem Spiel und trotzdem habe ich oft nicht den Mut, Stellung zu beziehen oder Ungerechtigkeiten energisch aufzudecken. Doch es gibt so viele Möglichkeiten, sich für schwächere oder benachteiligte Menschen einzusetzen. Auch wenn uns die Nachrichten immer wieder mit der Heftigkeit von Negativem auf der Welt überfordern. Jeder kann im Kleinen mithelfen und für andere ein Segen sein. Halte dein Herz und deine Augen offen, denn genau deine Fähigkeiten sind gefragt und du kannst für irgendwen ein Wunder sein. Sei dir sicher, Gott ist uns nicht böse, wenn wir immer wieder überfordert sind. Er sieht unser Herz und wird uns immer wieder Möglichkeiten schenken, Gutes in der Welt zu bewirken. Das Verhalten von Malala Yousafzai erinnert mich an die biblische Geschichte von David, der gegen den Riesen Goliath kämpfte. David war auch sehr jung und ließ sich durch den übermächtigen Goliath nicht unterkriegen. Er wusste, dass er mit Gottes Hilfe beim Kampf rechnen kann, als er Goliath entgegenrief: Du kommst zu mir mit Schwert und Speer, ich aber komme zu dir im Namen des Herrn der Herrscharen. So wie David im 1. Samuel 17,45 können auch wir zu jeder Zeit mit Gottes Hilfe rechnen, wenn wir unsere Stimme für etwas einsetzen, was in seinen Augen richtig ist. Unser Input: Your voice is powerful.

Wir schauen gemeinsam in das Buch der Bücher, die Bibel. Es ist das meistverkaufte Buch weltweit. Ich kann ruhig schlafen, auch wenn kein Mensch zu mir hält, denn du, Herr, beschützt mich. Das steht in der Bibel im Psalm 4. Kennst du schlaflose Nächte, in denen du dir Sorgen machst oder Ängste dich quälen? Dieser Vers aus den Psalmen soll dir genau dann Mut machen. Du bist nämlich Gott wichtig. Er sorgt sich um dich und will sich um dich kümmern. Das betrifft auch deinen Schlaf. Gott wünscht sich, dass du mit deinen Sorgen und Ängsten zu ihm kommst. Er wird dich beschützen und dir Ruhe schenken. Probier's aus.

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Du brauchst diese Kraft. Immer, wenn ich ans Fahrradfahren denke, dann denke ich an einen Schulausflug, auf dem die ganze Klasse um den Bodensee gefahren ist. Doch nach dem, wenn ich mich recht erinnere, zweiten Tag, ließ ich mich von meinen Eltern abholen. Das Fahrrad wurde in den Kofferraum gepackt und für mich ging es wieder nach Hause. Gut, ich muss dazu sagen, dass ich zu diesem Zeitpunkt noch mit meiner Essstörung zu kämpfen hatte und nicht die Kraft hatte, die es für solch einen Ausflug gebraucht hätte. Doch genau das ist es ja. Denn auch diesen Sommer sieht man Menschen auf Fahrrädern. Familien nutzen die Ferien für Ausflüge, Urlauber erkunden neue Orte. Die Sommerzeit lädt gerade dazu ein, unterwegs zu sein, raus aus dem normalen Alltag. Doch auch ein Fahrrad bleibt nur in Bewegung stabil. Sobald man stehen bleibt, wird es schwieriger, das Gleichgewicht zu halten. Und hierfür benötigt es Kraft. Du kannst im Urlaub nicht einfach aufhören zu essen. Ich brauche ja gerade weniger Energie und erwarten, die gleiche Kraft zu haben. Genau deswegen ist es auch wichtig, in dieser Zeit auf dein Glaubensleben zu achten. Denn gerade in der Ferienzeit haben wir oft keine Zeit für die stille Zeit. Auch hier gilt, du kannst im Urlaub nicht einfach aufhören, Zeit im Gebet zu verbringen. Ich brauche ja gerade nichts und erwarten, die gleiche Nähe zu Gott zu empfinden. Vielleicht geht es gerade nicht darum, Kraft aus der stillen Zeit für deinen Alltag zu beziehen. Doch vielleicht geht es darum, mit Gott zu starten, um deine Kinder richtig zu beraten. Denn wann verbringt ihr so viel gemeinsame Zeit wie jetzt? Vielleicht bist du auch, wie ich, solo unterwegs und es geht darum, mit der stillen Zeit zu starten, denn manch eine Begegnung ist unerwartet und stell dir vor, du hast dann Antworten für diese Menschen mit Fragen. Was auch immer du heute tust, du brauchst die Kraft deines Glaubens dazu und diese will dir dein dich liebender Vater geben. Greif zu! Danke für dich.

0: 28. Eines aber wissen wir, alles trägt zum Besten derer bei, die Gott lieben. Sie sind ja in Übereinstimmung mit seinem Plan berufen. Ich kann in jeder Situation immer etwas lernen. Ich kann aktiv aus der Opferrolle aussteigen und den Blick auf das Gute in meinem Tag wenden. Wie entscheidest du dich heute?
1: Still trying.

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Heute gibt es mal einen Input zu einem etwas schweren Thema, zu dem Phil Donahue eine starke Aussage gemacht hat. Er ist ein amerikanischer Journalist, Autor und Fernsehmoderator. Insbesondere ist er für seine eigene Sendung, die Phil Donahue Show, bekannt, die 26 Jahre im Fernsehen lief. Er sagte einmal: Selbstmord ist eine endgültige Lösung für ein vorübergehendes Problem. Wie gesagt, keine leichte Kost heute, aber das darf ja auch mal sein. Selbstmord ist eine Tragödie, immer und in jeder Situation. Immer noch ist Suizid ein Tabuthema. Doch man möchte nicht meinen, wie viele Menschen es leider tatsächlich betrifft. Wir wollen uns hier auch nicht mit falsch oder richtig beschäftigen oder irgendwelchen theologischen Blickpunkten, sondern mit dem Aspekt, den Phil Donahue's Statement so klar zum Vorschein bringt. Wenn Menschen sich zu einer so radikalen Handlung entschließen, haben sie sicher immer einen triftigen Grund. Und welcher es auch sein mag, Geldprobleme, Liebeskummer, generelle Aussichtslosigkeit, all diese Dinge erscheinen Menschen in diesem einen Moment so überwältigend groß, dass sie alles andere überschatten und es kein Licht mehr danach zu geben scheint. Aber das ist nicht die Wahrheit. Egal wie schwer ein Problem ist, egal wie herzzerreißend, es gibt immer, und zwar wirklich immer, Leben danach. Probleme sind vorübergehend. Die Entscheidung, mit dem Leben abzuschließen, ist es nicht. Sie kann nicht rückgängig gemacht werden, nicht nochmal überdacht. Doch auch, wenn man in so tiefer Dunkelheit festsitzt, könnte man nur einen kleinen Blick werfen, ein Stück weiter entlang des Weges, würde man sehen, dass wahrscheinlich eine Lösung kommen wird. Und so viele unzählige schöne Dinge, die Gott noch schenken möchte, die man verpassen würde. Eigentlich betrifft seine Aussage nicht nur das Thema Selbstmord. Wie oft entscheiden wir Dinge, weil wir uns nicht vorstellen können, dass sie sich ändern? Verlassen eine Beziehung, eine Anstellung oder geben einen Traum endgültig auf? Gefühle können überwältigend sein, vor allem negative. Doch wir müssen uns nicht von ihnen leiten lassen, sondern dürfen auf Gottes Wort vertrauen. Der sagt in Jeremia 29,11: Denn mein Plan mit euch steht fest. Ich will euer Glück und nicht euer Unglück. Ich habe im Sinn, euch eine Zukunft zu schenken, wie ihr sie erhofft. Das sage ich, der Herr. Das sagt der Herr. Er will uns eine Zukunft schenken, voll von Hoffnung. Und das ist die Wahrheit, auch wenn unsere Gefühle manchmal etwas anderes sagen. Wir dürfen auf ihn vertrauen. Er hat noch viel Gutes für uns auf Lager und wir dürfen uns darauf freuen. Unser Input: Don't make permanent decisions in temporary situations.

Wir schauen gemeinsam in das Buch der Bücher, die Bibel. Es ist das meistverkaufte Buch weltweit. Jesus spricht, wer aber von dem Wasser trinkt, das ich ihm geben werde, der wird niemals mehr Durst haben. Das Wasser, das ich ihm gebe, wird in ihm zu einer nie versiegenden Quelle, die unaufhörlich bis ins ewige Leben fließt. Das steht in der Bibel im Johannesevangelium. Jesus begegnet einer Frau an einem Brunnen und bittet sie um etwas Wasser. Zwischen den beiden entsteht ein Gespräch, bei dem Jesus diese Worte spricht. Er nutzt das Wasser als Bild für das Leben, das nur Jesus den Menschen geben kann. Alle Menschen kennen Durst im Leben und jeder versucht, diesen Durst auch zu stillen. Manche Menschen versuchen es mit Geld, Erfolg oder auch mit Liebe. Doch dadurch kann der Lebensdurst nicht dauerhaft gestillt werden. Nur Jesus bietet Wasser, das den Durst endgültig stillt. Glaubst du an Jesus? Er möchte dir auf jeden Fall Leben im Überfluss schenken.

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0: Zeitmanagement und Prioritäten setzen? Wie kann ich dadurch Stress vermeiden? Fragen wir doch Irene.
1: Je mehr ich fokussiert bin, je mehr ich meine Prioritäten schaue und die auch abstimme mit dem, was mir Freude macht, was Gott in mich hineingelegt hat, was meine Talente sind, umso mehr kann ich der Mensch sein, der ich sein soll, als der ich gedacht bin. Und wenn ich das tue, wofür ich gedacht bin und meine Prioritäten da richtig setze, dann ist das eine wesentliche Stressvermeidungsstrategie. Weil Stress eben unter anderem dadurch entsteht, dass ich mir falsche Ziele stecke, Dinge tue oder verfolge, die mir nicht liegen, davon vielleicht zu viel mache und dann vielleicht auch noch mit einem Perfektionismus gepaart die Dinge verfolge und mich dann einfach in ein Hamsterrad begebe. Und das kann dann wirklich zu sehr unangenehmen Stressfolgen führen, wie zum Beispiel Schlaflosigkeit, psychosomatische Beschwerden oder Sonstiges und manchmal auch zu Depressionen. Und daher ist es so wichtig, diese Prioritäten zu verfolgen, um eben unnötigen Stress zu vermeiden, also den sogenannten De-Stress oder negativen Stress.
0: Irene Penz ist Psychotherapeutin. Sie hat ihre Praxis in Wien.

Oft jagen wir diesen großen Zielen hinterher und übersehen dabei die Schönheit der kleinen Dinge. Zum Beispiel eine duftende Tasse Kaffee am Morgen, das Zwitschern der Vögel oder ein Spaziergang in der Natur. Genau diese Momente sind Geschenke, die wir aber oft für selbstverständlich halten. Lasst uns doch heute bewusst innehalten und die vermeintlich kleinen Freuden des Lebens ganz besonders genießen.

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Leroy Robert, genannt Satchel Paige, war ein amerikanischer Profisportler und spielte in der Major League Baseball. Er meinte, wie alt wärst du, wenn du nicht wüsstest, wie alt du bist? Abgesehen von unserer täglichen Verfassung, in der man sich einmal wie 100 und ein anderes Mal fit wie ein Turnschuh fühlt, würde ich behaupten, dass es in unserer Gesellschaft wichtig ist, jung zu sein, zu wirken und zu bleiben. Und das fast um jeden Preis. Dabei geht es nicht nur um unsere äußere Erscheinung, sondern auch um unsere Einstellung und Herzenshaltung. Deshalb denke ich, dass diese Frage schwierig zu beantworten ist. Jeder von uns kennt sicherlich Menschen, die trotz ihres Alters innerlich jung geblieben sind. Sie wirken meistens interessiert, aufgeschlossen und fröhlich. Andere wiederum sind in ihrer Einstellung so festgefahren, dass man sie älter schätzen würde, als sie sind. Bei Gott allerdings ist das völlig egal. Bei ihm zählt weder unser biologisches Alter, noch wie wir uns schätzen oder fühlen. Er zählt unser Leben ab dem Moment, sobald wir uns entschlossen haben, in einer Beziehung mit ihm zu leben. Die Bibel sagt dazu, dass wir dann neu geboren sind. In Johannes 3,6 steht, wer aber durch Gottes Geist geboren wird, bekommt neues Leben. Tatsächlich ist es so, dass es in diesem neuen Leben auch leichter fällt, jung zu bleiben. Denn Gottes Geist lehrt uns weise, mit uns selbst, unserem Umfeld und unseren Ressourcen umzugehen. Je enger die Beziehung zu ihm wird, desto mehr fassen wir Vertrauen und brauchen keine unnötige Energie mehr zu verschwenden auf Sorgen, die sicher der Nummer 1 Faktor für schnelles Altern sind. Dieses neue Leben lohnt sich mehr als alles andere. Unser Input: Start your life with God right now.

Wir schauen gemeinsam in das Buch der Bücher, die Bibel. Es ist das meistverkaufte Buch weltweit. Geht und verkündet ihnen, dass das Himmelreich unmittelbar bevorsteht. Das steht in der Bibel im Matthäusevangelium, Kapitel 10. Jesus ist mit seinen Jüngern in Galiläa unterwegs und gibt ihnen einen Auftrag. Sie sollen zu zweit durch die Städte und Dörfer ziehen und den Menschen von Jesus erzählen. Er befähigt sie auch dazu, Menschen zu heilen und fordert seine Jünger dann dazu auf, den Menschen zu sagen, dass das Himmelreich unmittelbar bevorsteht. Das Himmelreich ist jetzt aber kein geografischer Ort, sondern beschreibt eine neue Wirklichkeit, die Gott schafft. Eine Wirklichkeit, in der Gottes Wille geschieht und Frieden, Gerechtigkeit und Liebe regieren. Hast du dieses Himmelreich schon ganz persönlich kennengelernt? Na dann, erzähl doch auch deinen Freunden davon.

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Fußball-WM. Auswechselspieler. Wenn ein Fußballspieler müde ist oder der Trainer die Taktik verändern möchte, kann er einen Spieler gegen einen anderen von der Bank einwechseln. Der große Vorteil liegt darin, dass der frische Spieler noch deutlich mehr Kräfte hat als etwa die gegnerische Abwehr. Nicht selten gelingt dem eingewechselten Spieler dann ein Tor. Man nennt das Joker-Tor. Seit 1995 konnte eine Mannschaft maximal 3 Spieler auswechseln. Im Zusammenhang mit Corona wurde diese Zahl auf 5 erhöht. Mittlerweile kann also fast die halbe Mannschaft getauscht werden. Der Trainer Marc von Bommel hatte sich 2021 diesbezüglich einmal verzählt und Wolfsburg schied deshalb trotz eines eigentlichen 3:1 Erfolgs aus dem DFB-Pokal aus. Nicht immer sind die Spieler zufrieden damit, dass sie einem anderen Spieler Platz machen müssen. Dabei bringen wir eine Auswechslung für gewöhnlich mit einem positiven Fortschritt in Verbindung. Wenn jemand erst schlechte Laune hatte und dann wieder fröhlich ist, sagen wir: Du bist ja wie ausgewechselt. Oder wenn die defekte Fahrwerksfeder unseres Autos ausgewechselt wurde, erwarten wir ein deutlich besseres Fahrerlebnis. Diese positive Sicht auf eine Auswechslung finden wir auch in der Bibel. Wir Menschen tun von uns aus oft Dinge, die wir eigentlich gar nicht tun wollen oder vielleicht sogar hassen. So beschreibt es der Apostel Paulus in Römer 7, Vers 15. Ich verstehe ja selbst nicht, was ich tue, denn ich tue nicht das, was ich will, sondern gerade das, was ich hasse. Von uns aus können wir nicht erfolgreich gegen die Sünde kämpfen und ein gutes Leben führen. Doch Jesus bietet uns den genialen Joker an. Er möchte unser böses Herz gegen ein reines, gutes Herz auswechseln. Durch den Heiligen Geist möchte er Wohnung in unseren Herzen nehmen und uns verändern. Die Frage ist, ob wir Platz für diesen neuen Spieler in unserem Herzen machen.

Dein Wert sinkt oder steigt nicht abhängig von dem, was Menschen über dich sagen, ob sie dich loben oder ob sie dich fertig machen. Dein Wert ist und bleibt dein Wert. Und dieser ist unbezahlbar. Für mich ist es manchmal gar nicht so leicht, dass ich diesen Wert erkennen kann. Durch so viele andere Faktoren lasse ich mich beeinflussen. Geld, Anerkennung, Liebe. Aber eines habe ich im Leben mit Gott bemerkt. Wenn er selbst sein Leben gegeben hat für mich, dann habe ich den unfassbar höchsten Wert überhaupt. In Römer 5,8 sagt Paulus, Gott hingegen beweist uns seine Liebe dadurch, dass Christus für uns starb, als wir noch Sünder waren. Gott liebt dich so sehr, dass er seinen Sohn für dich geopfert hat, damit du frei sein und leben kannst. Und er ist nicht für dich gestorben, als du alles richtig gemacht hast, sondern am höchsten Punkt deiner Sünde. Diese Verheißung spendet mir sehr viel Trost und lässt mich in meinem Selbstwert auftanken, wenn ich ihn mal wieder vergessen habe. Dich auch?

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Auch dieses Zitat wird Abraham Lincoln zugeschrieben. Vergewissere dich, dass du deine Füße auf die richtige Stelle stellst. Und dann bleib standhaft. Wäre es nicht toll, wenn man, nachdem man eine Entscheidung getroffen hat, nie wieder ins Zweifeln kommen würde? Stellt euch das mal vor. Dann müsste ich mir nur einmal denken, so, ab jetzt gehe ich jeden Tag laufen und dann würde ich das einfach machen. Es gäbe dann auch keine Scheidungen, weil einfach jeder, der irgendwann Ja zu jemandem gesagt hat, dabei bleiben würde. Leider ist das ja nicht so. Auch wenn unsere Entscheidung noch so qualitativ gut war, kommen wir früher oder später an einen Punkt, wo wir uns denken, vielleicht war das doch nicht so toll. Das heißt aber sehr oft nicht, dass was mit unserem Entschluss nicht gestimmt hat. Vielleicht gibt es einfach ein Hindernis, das es zu überwinden gilt und unser Wille wird auf die Probe gestellt. Es gibt leider auch Menschen, die Ja zu einem Leben mit Jesus sagen, aber irgendwann auf ihrem Weg doch wieder in eine andere Richtung laufen. Vielleicht aus Enttäuschung oder Frust. Egal, wozu wir uns in unserem Leben durchgerungen haben, wir brauchen auch die Fähigkeit, durchzuhalten. Paulus schrieb an die Thessaloniker: Daher, liebe Geschwister, bleibt standhaft und haltet an dem fest, was ihr gelehrt wurdet. Wir müssen bewusst bei dem bleiben, woran wir glauben. Auch wenn unsere Gefühle alles in Frage stellen. Lasst uns standhaft bleiben und uns daran erinnern, dass unser Leben mit Jesus immer die richtige Stelle ist, auf der wir stehen. Unser Input: Stand firm in faith.

Wir schauen gemeinsam in das Buch der Bücher, die Bibel. Es ist das meistverkaufte Buch weltweit. Jetzt schauen wir in den Hebräerbrief, Kapitel 13. Wir wollen nicht aufhören, Gott im Namen von Jesus zu loben und ihm zu danken. Das sind unsere Opfer, mit denen wir uns zu Gott bekennen. Und vergesst nicht, Gutes zu tun und mit anderen zu teilen. An solchen Opfern hat Gott Freude. Was lösen diese Worte in dir aus?

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0: Zeitmanagement und Prioritäten setzen. Was sind mögliche Folgen von schlechtem Zeitmanagement? Fragen wir doch Irene.
1: Also ich würde mal sagen, wahrscheinlich in erster Linie äußert sich das durch Stress. Stress, wo man das Gefühl hat, man kommt irgendwie nie ans Ziel. Oder man ist ständig überfordert und überlastet. Also das ist dann so, wie wenn jemand sagt, ich mache so viel, aber irgendwie macht mir nichts Freude. Es kann sich auf den Schlaf auswirken, auf den Appetit, auf die Stimmung. Also es hat einfach Auswirkungen auf den ganzen Menschen. Ein schlechtes Zeitmanagement überfordert mich. Und natürlich gibt es dann auch eine innere Haltung vielleicht vom Perfektionismus, dass ich alles perfekt machen muss, was ja nicht möglich ist. Und das gepaart noch mit einer Sache, die mich nicht wirklich begeistert, kann sehr, sehr schnell zu einer schlimmen Erschöpfung führen. Auch natürlich zu Burnout in weiterer Folge. Da muss man unbedingt einen Riegel vorschieben und wirklich Schritte setzen, um da aus diesem Teufelskreis so schnell wie nur irgendwie möglich auszusteigen.
0: Irene Penz ist Psychotherapeutin. Sie hat ihre Praxis in Wien.

das Wetter, der Berufsverkehr, die Suche nach einem Parkplatz, all das kann uns manchmal ganz schön auf die Nerven gehen, oder? Und doch ist es wichtig, auch in diesen Momenten einen kühlen Kopf zu bewahren und vielleicht sogar ein Lächeln zu finden. Denn am Ende des Tages sind es nicht die Probleme, die zählen, sondern wie wir mit ihnen umgehen. In diesem Sinn wünsche ich dir besonders viel Segen, gerade in den herausfordernden Zeiten.

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Dwight David Eisenhower, genannt Ike Eisenhower, war ein US-amerikanischer General und Politiker der Republikanischen Partei. Er war der 34. Präsident der Vereinigten Staaten und während des Zweiten Weltkriegs als Generaloberkommandierender der alliierten Streitkräfte an der Westfront in Europa. Er hat gesagt, Pläne alleine sind nichts, planen ist alles. Ich gehöre zu den Menschen, die gerne Pläne schmieden. Sie geben mir Sicherheit und Struktur. Aber wenn ein Mann wie Eisenhower meint, Pläne wären nichts, macht mich das stutzig. Wo ist denn da jetzt genau der Unterschied? Ich würde sagen, dass Pläne oft ins Leere greifen, weil man sich mitunter in der Zukunft verliert und die Schritte zur Umsetzung zu wenig bedenkt. Das Traumauto wird nicht plötzlich vor der Tür stehen, Plan hin oder her. Überlege ich jedoch konkrete Strategien und treffe Vorbereitungen, um das gesetzte Ziel, in dem Fall mein Traumauto, zu erreichen, wird das alles realistischer. Je nach Möglichkeiten Schritt für Schritt durchdacht und ausgeführt, posiere ich bei der nächsten Weihnachtskarte vielleicht schon stolz neben meinem neuen Auto. Leider hat auch das Planen seine Tücken. Viele Faktoren haben wir einfach nicht in der Hand. Überraschungen gibt's schnell einmal und hundertprozentige Sicherheit eben nicht. Und wenn wir eisern an unseren Ideen festhalten, können wir ganz schön auf die Nase fallen. In den Sprüchen 16,1 heißt es dazu, der Mensch denkt über vieles nach und macht seine Pläne. Das letzte Wort aber hat Gott. Darum sollten wir Gott in unser Planen mit einbeziehen, denn er weiß, was am besten ist. Manchmal legt er uns etwas aufs Herz, das im ersten Moment gar nicht so logisch scheint. Doch wenn wir ihm vertrauen, werden wir sehen, warum er uns bestimmte Wege gehen lässt. Darum unser Input: Planning is good, but trusting is better.

Wir schauen gemeinsam in das Buch der Bücher, die Bibel. Es ist das meistverkaufte Buch weltweit. Sorgt euch um nichts, sondern betet um alles. Sagt Gott, was ihr braucht und dankt ihm. Das steht in der Bibel im Neuen Testament im Philipperbrief. Wie oft machst du dir Sorgen über Prüfungen im Studium, Herausforderungen in der Arbeit oder Krankheit von Familienangehörigen oder vielleicht auch finanzielle Probleme? Die Liste, würde ich behaupten, kann man wahrscheinlich noch sehr lange fortsetzen. Wie schön wäre es, wenn alle diese Sorgen nicht mehr notwendig wären, oder? Doch genau dazu fordert Paulus dich und auch mich auf. Du darfst mit deinen Sorgen jederzeit zu Gott kommen. Ich persönlich mag den Spruch ziemlich. Erzähl Gott nicht, wie groß deine Probleme sind, sondern erzähl deinen Problemen, wie groß Gott ist. Wenn du dir das nächste Mal Sorgen machst, dann bete doch zu Gott und bitt ihn darum, dass er sich darum kümmert. Dank ihm bei der Gelegenheit, aber auch für das, was er dir schon alles Gutes getan hat. Ich bin mir sicher, dass du erleben wirst, wie deine Sorgen dadurch plötzlich kleiner werden.

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Du brauchst diese Kraft. Immer wenn ich ans Fahrradfahren denke, dann denke ich an einen Schulausflug, auf dem die ganze Klasse um den Bodensee gefahren ist. Doch nach dem, wenn ich mich recht erinnere, zweiten Tag, ließ ich mich von meinen Eltern abholen. Das Fahrrad wurde in den Kofferraum gepackt und für mich ging es wieder nach Hause. Gut, ich muss dazu sagen, dass ich zu diesem Zeitpunkt noch mit meiner Essstörung zu kämpfen hatte und nicht die Kraft hatte, die es für solch einen Ausflug gebraucht hätte. Doch genau das ist es ja. Denn auch diesen Sommer sieht man Menschen auf Fahrrädern. Familien nutzen die Ferien für Ausflüge. Urlauber erkunden neue Orte. Die Sommerzeit lädt gerade dazu ein, unterwegs zu sein, raus aus dem normalen Alltag. Doch auch ein Fahrrad bleibt nur in Bewegung stabil. Sobald man stehen bleibt, wird es schwieriger, das Gleichgewicht zu halten. Und hierfür benötigt es Kraft. Du kannst im Urlaub nicht einfach aufhören zu essen. Ich brauche ja gerade weniger Energie und erwarten, die gleiche Kraft zu haben. Genau deswegen ist es auch wichtig, in dieser Zeit auf dein Glaubensleben zu achten. Denn gerade in der Ferienzeit haben wir oft keine Zeit für die stille Zeit. Auch hier gilt, du kannst im Urlaub nicht einfach aufhören, Zeit im Gebet zu verbringen. Ich brauche ja gerade nichts und erwarten, die gleiche Nähe zu Gott zu empfinden. Vielleicht geht es gerade nicht darum, Kraft aus der stillen Zeit für deinen Alltag zu beziehen. Doch vielleicht geht es darum, mit Gott zu starten, um deine Kinder richtig zu beraten. Denn wann verbringt ihr so viel gemeinsame Zeit wie jetzt? Vielleicht bist du auch, wie ich, solo unterwegs und es geht darum, mit der stillen Zeit zu starten, denn manch eine Begegnung ist unerwartet. Und stell dir vor, du hast dann Antworten für diese Menschen mit Fragen. Was auch immer du heute tust, du brauchst die Kraft deines Glaubens dazu. Und diese will dir dein dich liebender Vater geben. Greif zu! Danke für dich.

Jeder Tag steckt voller Möglichkeiten, Neues von anderen zu lernen. Deswegen geh mit offenen Augen durch den Tag. Gott ist das Miteinander so wichtig. Er hat uns zur Beziehung geschaffen. Wo es Trennung gibt, da kann Gott nicht wirken. Wenn wir offen bleiben, auch von anderen zu lernen, ist das eine Chance, Gott begegnen zu können im Gegenüber. Er sagt in 1. Thessalonicher 5,11, darum macht euch gegenseitig Mut und helft einander im Glauben weiter, wie ihr es ja jetzt auch schon tut. Vielleicht brauchst du in einer Sache Hilfe und hast dich nicht getraut, eine Freundin oder einen Freund zu fragen. Geh heute aktiv auf jemanden zu, wenn du nicht weiter weißt.

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Leo Buscaglia war ein Autor und Professor der Pädagogik. Besonders bekannt war er für seine Veröffentlichungen zum Thema Liebe. Er sagte einmal, dein Talent ist Gottes Geschenk an dich. Was du mit deinem Talent anfängst, ist dein Geschenk zurück an Gott. Dazu gibt es eine witzige Geschichte in der Bibel. Man findet sie sowohl in Matthäus als auch in Lukas. Es geht darin um drei Männer, die von ihrem Herrn Geld anvertraut bekommen. Zufällig hieß die Währung da auch Talente. Der, der am meisten bekommen hatte, ging los und verdoppelte die Summe. Der zweite, der etwas weniger erhalten hatte, gewann ein Talent dazu. Doch der, der nur eines bekommen hatte, vergrub das Talent aus Angst, er könne es verlieren. In der Geschichte heißt es, der Meister war nicht zufrieden mit dem, der das Talent eingegraben hatte und nahm ihm auch noch dieses Stück weg. Eigentlich ging es in dem Gleichnis um das Himmelreich und ich denke darum, was wir mit dem Wissen über Gott anfangen. Doch man kann es auch auf unsere menschlichen Begabungen beziehen. Ja, Talente können wachsen. Und zwar dann, wenn wir sie einsetzen. Ganz besonders für das Reich Gottes. Wenn wir sie nur eingraben und verstecken, werden wir sie absolut nicht schützen, sondern sie werden immer weniger werden und verkümmern. Gott liebt es, wenn er sieht, wie wir einsetzen, was er uns geschenkt hat. Damit können wir ihm tatsächlich eine Freude machen. Und zwar, wenn wir es nicht eigennützig tun, sondern zur Freude anderer. Darum unser Input: Use your talents.

Wir schauen gemeinsam in das Buch der Bücher, die Bibel. Es ist das meistverkaufte Buch weltweit. Jesus rief den Menschen zu: Ihr wisst doch, was Gott in der Heiligen Schrift sagt: Mein Haus soll für alle Völker ein Ort des Gebets sein. Diese Aussage von Jesus steht in der Bibel sowohl im Buch Jesaja als auch im Markus-Evangelium Kapitel 11. Jesus kommt mit seinen Jüngern in den Tempel in Jerusalem. Dort findet er einen Marktplatz mit Händlern und Geldwechslern vor. Jesus ist darüber sehr bestürzt. Er wird zornig und vertreibt die Händler aus dem Tempel. Er ruft den Anwesenden zu, dass dieser Ort ein Ort des Gebets sein soll. Gott war und ist es zu allen Zeiten wichtig, dass Menschen aus allen Nationen zu ihm kommen können. Gott möchte die Begegnung mit uns Menschen möglich machen. Dafür gibt es Orte wie Kirchen und Gemeinden. Doch es kommt nicht auf den äußeren Rahmen an, wie die Gebäude zum Beispiel, in denen wir uns aufhalten, damit wir Gott begegnen können. Wir können Gott im Gebet erleben. So kann auch dein persönliches Leben zu einem Ort des Gebets werden. Durch dich kann es zum Beispiel möglich werden, dass andere Menschen Gott erleben und kennenlernen, wenn du dich ihm zur Verfügung stellst.

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Fußball-WM. Eckball, Kopfball, Tor. Im Fußball kann ein Tor ganz normal fallen, aus dem Spiel heraus oder aber nach einer sogenannten Standardsituation. Damit meint man Eckstöße, Freistöße und Strafstöße, wie Elfmeter. Da viele Mannschaften diese Situationen intensiv trainieren und dadurch mehr Tore nach Standards fallen, sprechen Kommentatoren häufiger von einer WM der Standardtore oder ähnlichem. Der Vorteil ist, dass der Ball liegt und der Spieler Zeit hat, seinen Schuss bzw. seine Flanke vorzubereiten. Im optimalen Fall findet seine Flanke einen Abnehmer, der dann zum Beispiel per Kopfball das Tor erzielt. In Deutschlands engem Viertelfinale 2014 gegen Frankreich gelang Mats Hummels auf diese Weise der entscheidende 1:0 Siegtreffer. An einem Eckball wird deutlich, was prinzipiell im Fußball und anderen Mannschaftssportarten gilt. Es braucht die Zusammenarbeit und die Abstimmung untereinander. Wenn kein Spieler dort steht, wo der Ball hinkommt, kann die Flanke noch so schön geschlagen worden sein. Die Aktion bleibt wirkungslos. Das erinnert mich ein wenig an Gottes Mannschaft. In Korinther 3, Vers 6 wird beschrieben, dass Paulus den Menschen in Korinth zum ersten Mal von Gott erzählt hat. Ein gewisser Apollos ging dann anschließend dorthin und hat den Menschen weitere Dinge über den christlichen Glauben erzählt. So ähnlich ist es ja auch heute. Vielleicht hörst du in diesen Beiträgen zum ersten Mal etwas über den christlichen Glauben. Oder du glaubst selbst schon jahrelang und wirst mittlerweile begossen. Entscheidend ist aber am Ende nicht, dass du diese Beiträge hörst oder vielleicht die Predigten eines bestimmten Predigers. Ausschlaggebend ist die persönliche Beziehung zu Gott, der die Mannschaft in seiner Hand hält und zum Sieg führt. 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

Wenn ich in der Bibel die Geschichte von Maria und Martha lese, dann muss ich ganz ehrlich sagen, kann ich Martha ziemlich gut verstehen. Martha war beschäftigt und besorgt, während Maria zu Jesu Füßen saß und ihm zuhörte. Diese Geschichte erinnert mich persönlich jedes Mal daran, wie wichtig es ist, im geschäftigen Alltag auch Zeit für Gott zu finden und vor allem die richtigen Prioritäten zu setzen. Wie geht's dir eigentlich damit?

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Walter Whitman war ein US-amerikanischer Dichter. Er gilt als einer der Begründer der modernen amerikanischen Dichtung und zählt zu den einflussreichsten amerikanischen Lyrikern des 19. Jahrhunderts. Er sagte einmal, jeder Moment von Licht und Dunkelheit ist ein Wunder. Und ist er das nicht auch? Wenn ich an Sonnenaufgänge, einen Regenbogen, Sterne am Himmel, Blitz und Donner oder ein Lagerfeuer mit all seinen Funken denke, mir würde noch so vieles einfallen, wo Licht und Dunkelheit einen einmaligen Moment ausmachen. Jeder Morgen- und Abendhimmel schaut anders aus als am Tag davor. Auch wenn die Sonne dieselbe ist, die Farben des Regenbogens sich nur in Schattierungen unterscheiden und einige Sternenordnungen wiedererkennbar sind. Es ist doch so vieles möglich, dass jeder Moment, in dem das Licht die Dunkelheit durchbricht, ein neues Erlebnis bringt. Wenn wir nun das Licht der Welt sind, wie Gott es gesagt hat, was bedeutet das dann für dich und mich? In der Offenbarung 21,5 heißt es, und der, der auf dem Thron saß, sagte, ja, ich mache alles neu. Ist das nicht unglaublich? Jeder Sonnenaufgang und jeder Sternenhimmel erinnert uns daran. Gott macht alles neu. Er denkt sich immer wieder was für uns aus, um uns neu seine Liebe zu zeigen. Egal welche Verletzungen, Ängste oder Sorgen wir haben, mit Gott an unserer Seite dürfen wir jeden Morgen darauf vertrauen, dass sein Licht wieder in unserem Leben strahlen wird. Unser Input: Every day brings new colors.

Wir schauen gemeinsam in das Buch der Bücher, die Bibel. Es ist das meistverkaufte Buch weltweit. Der Herr, der Allmächtige, spricht: Ein Sohn ehrt seinen Vater und ein Diener achtet seinen Herrn. Ich bin euer Vater und ich bin euer Herr, doch wo ist eure Achtung? Stattdessen verachtet ihr mich, doch ihr fragt: Inwiefern verachten wir dich? Das steht in der Bibel im Buch Maleachi im Alten Testament. Diese Worte richtet Gott durch einen Propheten an die Priester des damaligen Israels. Er tadelt sie für ihr Verhalten und er erinnert sie daran, dass sie ihm mit ihrem Verhalten nicht den Respekt und die Liebe entgegenbringen, die ihm gebühren. Auch wenn diese Worte an Priester im Alten Testament gerichtet sind, so sind sie doch auch heute aktuell, finde ich. Denn wie oft passiert es im Alltagsgeschehen, dass wir Gott gegenüber respektlos oder gleichgültig sind? Gott ist ein liebender Vater, aber er ist auch Herr und wir dürfen und sollen ihn durch unsere Worte und vor allem durch unser Verhalten ehren, beispielsweise mit Gehorsam, Ehrfurcht und Dankbarkeit. Im Buch Maleachi ruft Gottes Volk Israel liebevoll zur Umkehr zu ihm auf. Gott ruft auch dir heute zu: Ich liebe dich, komm und

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